0: von Österreich-Ungarn 1918 fiel das Trentino an das Königreich Italien. Ein Jahr später gründete De Gasperi mit einigen anderen die italienische Volkspartei. 1921 wurde er dann in das italienische Parlament gewählt.
1: Als in den 1920er Jahren Mussolini an die Macht kam, verboten die Faschisten alle anderen Parteien, auch die italienische Volkspartei. Alle Führungspersönlichkeiten wurden entweder aus der Politik ausgeschlossen oder ins Exil vertrieben. De Gasperi selbst wurde 1927 verhaftet und zu 4 Jahren Gefängnis verurteilt. Nach 16 Monaten kam er aber dank der Hilfe von Papst Pius XI. Frei.
0: Anschließend arbeitete er 14 Jahre lang in der Bibliothek des Vatikan. Er nutzte die Zeit, die Geschehnisse um ihn herum zu beobachten und sich wieder der Politik zu widmen. Besonders wichtig war ihm dabei, seine religiösen Werte in seine politische Arbeit einfließen zu lassen. So verfasste er während des Zweiten Weltkriegs seine sogenannten Ideen zur Neuordnung, die Grundlage seiner 1943 heimlich gegründeten neuen Partei, der christdemokratischen Democrazia Cristiana.
1: Nach dem Fall des Faschismus war De Gasperi Parteivorsitzender und bis 1953 italienischer Ministerpräsident. Er spielte beim Wiederaufbau seines Landes eine zentrale Rolle. Unter seiner Regierung gab es viele grundlegende Veränderungen in Italien, zum Beispiel den Wechsel von der Monarchie zur Republik. Als überzeugter Demokrat war er maßgeblich an der Ausarbeitung der neuen italienischen Verfassung beteiligt. Auch wirtschaftlich konnte sich das Land rasch erholen. Weitere Reformen, die er unterstützte, waren das Frauenwahlrecht und Wohn- und Agrarreformen. Nicht zuletzt setzte er sich für die Entwicklung Süditaliens ein und für mehr Investitionen in Energie.
0: Besondere Bedeutung hatte für ihn die internationale Zusammenarbeit. Er war überzeugt davon, dass Italien wieder eine Rolle auf der Weltbühne spielen müsse. Auf der Pariser Friedenskonferenz vom 10. August 1946 hielt De Gasperi eine seiner wichtigsten Reden. Hier stellte er die Weichen für die Wiedereingliederung seines Landes in die Weltgemeinschaft.
2: Prendendo la parola in questo consesso mondiale.
1: Während ich hier bei diesem Weltforum das Wort ergreife, habe ich das Gefühl, dass alles, abgesehen von ihrer Höflichkeit, gegen mich ist. Vor allem der Umstand, ein ehemaliger Feind zu sein, lässt mich fühlen, Angeklagter zu sein. Und die Tatsache, dass ich hierher gerufen wurde, nachdem die einflussreichsten von ihnen in einer langen und mühsamen Debatte bereits ihre Schlussfolgerungen gezogen hatten.
2: Elaboration.
0: De Gasperi setzte alles daran, Italien davon zu überzeugen, sich am Marshallplan der USA zu beteiligen und der NATO beizutreten. Und das zu einer Zeit, als es in Italien eine der größten kommunistischen Parteien Westeuropas gab. De Gasperi wusste, wenn er Italien eine Zukunft geben wollte, musste er eine Zukunft für Europa schaffen. Eine Zukunft, die sich von der Vergangenheit unterscheidet. Und er hat es geschafft. Er hat verstanden, dass es wichtig war, Kompromisse zu schließen, doch er war nicht bereit, Kompromisse bei den Werten einzugehen, an die er glaubte und an die wir heute alle glauben.
2: In cui oggi noi tutti crediamo.
1: Eines seiner wichtigsten Verdienste war der Einsatz für die Wiedereingliederung Deutschlands in die Staatengemeinschaft. Gemeinsam mit Bundeskanzler Konrad Adenauer und dem französischen Außenminister Robert Schumann machte er sich für ein vereintes Europa stark. Alcide De Gasperi, Konrad Adenauer und Robert Schumann waren 3 Männer aus Grenzregionen. 3 Männer, die im Faschismus verfolgt wurden und denen klar war, dass man Grenzen überwinden musste, um den langen Krieg zu beenden.
0: Ein wichtiger Meilenstein auf diesem Weg zum Frieden war die Schumann-Erklärung vom Mai 1950, die zur Schaffung der Europäischen Gemeinschaft für Kohle und Stahl führte. De Gasperi unterstützte die Erklärung und er war für eine gemeinsame europäische Verteidigungspolitik. Im Jahr 1951 bei der Versammlung des Europarates in Straßburg hielt er eine Rede auf Französisch, in der er über die Bedeutung der Europäischen Verteidigungsgemeinschaft sprach.
1: Wenn wir nur gemeinsame Verwaltungen schaffen, ohne übergeordneten politischen Willen, über den eine zentrale Behörde wacht, in der die Interessen der einzelnen Staaten zusammenkommen, sich verfestigen und zu etwas Höherem gemeinsam werden, dann besteht die Gefahr, dass dieses europäische Projekt im Vergleich zur Lebendigkeit der einzelnen Staaten kalt und leblos erscheint.
3: Paris, sans chaleur, sans vie idéale.
0: De Gasperi war der festen Überzeugung, dass das vereinte Europa und die Schaffung eines europäischen Gemeinschaftsgefühls der einzige Weg zu Frieden und Demokratie sind. Ein gemeinsames Europa, das nicht die einzelnen Staaten ersetzt, sondern es ihnen ermöglicht, einander zu ergänzen, zusammenzuarbeiten und sich gegenseitig stärker zu machen.
1: Durch seine Erfahrungen als Angehöriger einer Minderheit in einer Grenzregion und in der Zeit des Faschismus wurde ihm klar, dass die Einheit Europas nötig ist, um die Wunden der beiden Weltkriege zu heilen und die Wiederholung der Kriegsgräuel zu verhindern. Gemeinsam mit Schumann und Adenauer wurde er damit zu einem der Gründerväter der heutigen Europäischen Union. Alcide De Gasperi starb 1954 und erlebte nicht mehr mit, wie sein Traum vollständig in Erfüllung ging. Und doch lebt sein Verdienst in den Werten und Institutionen der heutigen Europäischen Union weiter. Er bleibt damit eine der wichtigsten Persönlichkeiten in der Geschichte der europäischen Einigung. Hören wir an dieser Stelle noch einmal Roberta Metsola zu.
0: Das ist das Europa, das Alcide De Gasperi vorschwebte. Ein Europa, in dem Grenzen die Ambitionen nicht einschränken, wo Zusammenarbeit zu gemeinsamen Wohlstand führt. Ein Europa, an dem wir für diejenigen weiterbauen müssen, die nach uns kommen. Ein Europa, das auf Werten gründet, die Lösungen bringen. Heute und jeden Tag wollen wir an ihn denken, sein Vermächtnis ehren und seine Vision verwirklichen.
2: Realizzeremo la sua visione.
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4: Quel degré de pouvoir vous évoque le mot Parlement ? Pour certains, le premier Parlement qui leur vient en tête est le Parlement européen. Pour d'autres, c'est plutôt le Parlement national. Enfin, certains se mélangent un peu les pinceaux et n'arrivent pas très bien à distinguer les deux. Pas de panique, voici quelques informations pour vous permettre d'y voir plus clair. Le traité de Lisbonne, rédigé en 2007, a décrit pour la première fois les rôles dévolus aux parlements nationaux dans l'Union européenne, et ils sont plus nombreux qu'on ne le pense. Les parlements nationaux peuvent par exemple examiner les projets législatifs de l'Union pour voir s'ils respectent le principe de subsidiarité. Ce principe exclut l'intervention de l'Union lorsqu'une matière peut être réglementée de manière efficace par les États membres à leur niveau central, régional ou local. Le but est de rester le plus proche possible des citoyens. Le Parlement européen et les parlements nationaux définissent ensemble l'organisation et la promotion d'une coopération interparlementaire efficace et régulière au sein de l'Union. Cette coopération prend de nombreuses formes. Les présidents de chaque Parlement national et du Parlement européen se rencontrent notamment chaque année pour en discuter. C'est la Conférence des présidents du Parlement européen qui est l'autorité responsable des questions sur les relations avec les Parlements nationaux. Pour rappel, la Conférence des présidents se compose du président du Parlement et des présidents des groupes politiques. Un représentant des députés non inscrits y siège également, mais sans droit de vote. Mais ce n'est pas la seule conférence qui a de l'importance. Les membres des commissions spécialisées dans les affaires européennes des parlements nationaux et ceux du Parlement européen se rencontrent régulièrement au sein de la Conférence des commissions parlementaires pour les affaires européennes, ou COSAC. L'objectif de la COSAC est de réunir des parlementaires nationaux européens afin qu'ils puissent discuter de thèmes européens d'actualité et de questions relatives au rôle des parlements nationaux dans l'Union européenne. La COSAC peut adopter des conclusions et des contributions, mais celles-ci ne sont pas contraignantes pour les parlements nationaux. Les réunions de la COSAC ont lieu deux fois par an. Les parlements nationaux et le Parlement européen participent à ces réunions avec une délégation de 6 membres au maximum. En outre, les parlements des pays candidats à l'adhésion à l'Union européenne et d'autres parlements nationaux européens peuvent participer en tant qu'observateurs. C'est le cas notamment du Parlement ukrainien, la Verkhovna Rada. Il existe également au Parlement européen une direction des relations avec les parlements nationaux. Elle fait office de centre d'information. Elle fournit des données au Parlement européen sur les parlements nationaux. Elle représente également le Parlement européen dans les réseaux administratifs de coopération interparlementaire. Elle gère aussi les relations avec les fonctionnaires qui représentent les parlements nationaux à Bruxelles et entretient des liens étroits avec leurs administrations. De plus, la direction du Parlement chargée des relations avec les parlements nationaux publie chaque année un rapport sur les relations entre le Parlement européen et les parlements nationaux de l'Union. Ce rapport donne un aperçu de l'ensemble des activités interparlementaires et du développement de la coopération entre les différents parlements dans les États membres. Enfin, le Parlement européen soutient activement deux réseaux majeurs qui facilitent la coopération entre les différents parlements. Le premier est l'IPEX. Ce réseau comporte notamment une plateforme d'échange d'informations et de documents sur l'Union entre les parlements nationaux et le Parlement européen. Le Centre européen de recherche et de documentation sert quant à lui de canal pour transmettre les demandes d'informations quand un Parlement souhaite mieux connaître les pratiques et les politiques d'autres pays européens. Vous l'aurez compris, le Parlement européen travaille main dans la main avec les parlements nationaux des États membres.

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1: Chatten, spielen, einkaufen, arbeiten, lernen. Wie die meisten in Europa gehen wahrscheinlich auch Sie dafür täglich ins Internet. Aber Vorsicht, das Internet bietet nicht nur unbegrenzte Möglichkeiten. Es hat auch eine dunkle Seite. Internetkriminalität kennt keine Grenzen und Cyberangriffe können verschiedenste Formen annehmen. Sie hören die Reihe Mehr Einsatz, bessere Rechtsetzung. In dieser Folge geht es um Cyberangriffe und die Sicherheit im Internet. Die Internetkriminalität ist weltweit auf dem Vormarsch. Cyberangriffe bringen Verbrechern immer mehr Geld ein. Sie werden ausgeklügelter und nehmen ein immer größeres Ausmaß an. Nach einer Umfrage von Eurostat aus dem Jahr 2020 rückt die Internetkriminalität zunehmend ins allgemeine Bewusstsein. Sicheres Surfen ist für viele in Europa keine Selbstverständlichkeit mehr. Nur knapp 60% der Befragten gaben an, sich gegen Internetkriminalität gewappnet zu fühlen. Im Vergleich: 2017 waren es noch gut 70%. Die Internetnutzer fürchten sich vor Datenmissbrauch, Betrug, Identitätsdiebstahl und sogenannten Ransomware-Angriffen. Dabei wird der Zugriff auf die Daten von Nutzern blockiert und erst dann wieder freigegeben, wenn sie dafür zahlen. Kriminelle im Internet nutzen verschiedene Techniken, um an Kreditkartendaten zu kommen und heimlich Bankgeschäfte oder Einkäufe zu tätigen. Eine davon ist das Phishing. Die meisten von uns kennen diese betrügerischen E-Mails oder Kurzmitteilungen. Manche Betrüger rufen ihre Opfer auch an und fragen sie gezielt nach persönlichen Daten. Ransomware und Hackerangriffe auf E-Mail-Adressen oder Konten bei sozialen Medien sind heutzutage eine ständige Gefahr. Kein Wunder, dass deshalb viele vor der Nutzung von Online-Diensten zurückschrecken. Wer Angst vor Cyberangriffen hat, kauft nicht gern online ein. Gefährdet sind aber nicht nur Menschen wie du und ich. Auch Unternehmen und sogar ganze Staaten wurden schon Opfer von Internetkriminalität. Zum Beispiel Estland. Im April 2007 war es Ziel eines Cyberangriffs mit katastrophalen Folgen. Online-Dienste von Banken, aber auch zahlreiche Medien und Behörden waren wochenlang lahmgelegt. Das war der erste bekannte Angriff auf ein Land. Doch leider bei weitem nicht der letzte. Das war der erste bekannte Angriff auf ein Land. Doch leider bei weitem nicht der letzte. Vielleicht erinnern Sie sich noch an den WannaCry-Angriff vom Mai 2017. Von diesem beispiellosen Ransomware-Angriff waren ganze 300.000 Systeme in mehr als 150 Ländern betroffen. Und was tut die Europäische Union gegen Cyberangriffe? Die EU nimmt diese Bedrohung sehr ernst. Sie wirkt aktiv auf die Online-Sicherheit in Europa hin. Die ersten EU-weiten Vorschriften für Cybersicherheit wurden 2013 verabschiedet. Seit 2017 sind weitere Gesetzesvorstöße gefolgt und ein Ende ist nicht absehbar. Europa fit für das digitale Zeitalter zu machen, ist außerdem eine der 6 Prioritäten, die Kommissionspräsidentin von der Leyen im Arbeitsprogramm der neuen Kommission festlegte. In den politischen Leitlinien für die Kommission gab sie folgendes Ziel vor: Ich will, dass Europa noch mehr erreicht, indem es die Chancen des digitalen Zeitalters innerhalb sicherer und ethischer Grenzen nutzt. Im Jahr 2020 präsentierte die Kommission schließlich eine neue EU-Strategie für die Cybersicherheit. Damit will sie das weltweite offene Internet schützen und mit besseren Werkzeugen und Ressourcen für mehr Sicherheit und den Schutz der europäischen Werte sorgen. Kurz gesagt, bringt die neue Strategie die Regeln für Netz- und Informationssicherheit auf den neuesten Stand. Sie setzt auf Vorbeugung gegen Cyberangriffe und macht es den EU-Mitgliedstaaten und ihren internationalen Partnern leichter, Cyberangriffe gemeinsam abzuwehren. Dafür steckt die EU künftig viel Geld in Forschung, Innovation und konkrete Maßnahmen in diesem Bereich. Thierry Breton ist in der Kommission für den Binnenmarkt zuständig. Bei der Vorstellung der Cybersicherheitsstrategie sagte er, worum es hier geht. Investitionen in die Cybersicherheit bedeuten Investitionen in die gesunde Zukunft unserer Online-Umgebungen und in unsere strategische Autonomie. Wir leben in einer Welt, in der es immer wichtiger wird, dass wir uns um unsere Sicherheit kümmern. Vor allem um die Computer- und Netzsicherheit. Wenn wir morgens aus dem Haus gehen, lassen wir Fenster und Türen auch nicht offen stehen. Doch genau das tun die meisten von uns mit ihren elektronischen Geräten. Sie liefern sie Cyberangriffen oder Datendiebstahl schutzlos aus. Denken Sie daran. Ihre persönlichen Daten sind wichtig. Und Sie selbst können am besten darauf aufpassen. So helfen Sie auch der EU, im Internet großräumig für Sicherheit zu sorgen. 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
5: Трансатлантична работоргівля є темною і болючою сторінкою в історії людства, яка охоплює понад 400 років і торкнулася понад 15 мільйонів людей. Трансатлантична работоргівля була системою трикутникової торгівлі між Європою, Західною Африкою та Америкою. І хоча вона була скасована на початку 1800-х років, ми досі можемо бачити її наслідки. Ідеологія расизму, яку люди використовували для виправдання та зберігання работоргівлі, продовжує формувати сучасні дискримінаційні погляди і поведінку. У цьому подкасті ми вшановуємо пам'ять жертв рабства і трансатлантичної работоргівлі та досліджуємо, як ця темна сторінка в історії людства і надалі впливає на сучасний світ. Спочатку повернімося на крок назад у минуле. У 18 столітті Гаїті була французькою колонією в самому центрі Карибського моря, де поневолені африканці зазнавали нестерпних страждань. Вони прибували переважно із західноафриканських регіонів і зіткнулися з довгими годинами праці, пораненнями, хворобами, насильством і повсюдним недоїданням. У цей час ідеали французької революції, свобода, рівність і братерство пробудили в серцях гаїтян прагнення до свободи. Однак колонія стала полем битви для колоніальних держав, що конкурували між собою, як-от Іспанії та Великобританії, які підтримували різні групи з метою просування власних інтересів. На тлі цих потрясінь колишній раб Тусен Лувертюр став видатним лідером. Він згуртував своїх співвітчизників у Гаїті у революційній боротьбі, що тривала між 1791 і 1804 роками. У підсумку, гаїтянська революція була успішною. Народ Гаїті здобув незалежність від Франції, а Гаїті стала першою країною, заснованою колишніми рабами. Цей історичний момент не лише ознаменував кінець рабства в Гаїті, він також знайшов відголоски далеко за межами острова і, зрештою, сприяв скасуванню трансатлантичної работоргівлі. Перенесімося у сьогодення. Щороку ми вшановуємо пам'ять жертв рабства 25 березня у проголошений ООН Міжнародний день пам'яті жертв рабства і трансатлантичної

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2: Banken sind aus unserem Alltag nicht wegzudenken. Wir verlassen uns darauf, dass sie unser Geld sicher verwahren. Wir vertrauen ihnen, wenn wir Kredite aufnehmen, um eine Wohnung oder ein Haus zu kaufen. Und wir nutzen sie, um Geld in andere Länder zu überweisen. Und so wie wir uns für die Verwaltung unseres Geldes auf unsere Banken verlassen, vertraut auch die EU ihren Banken wichtige Aufgaben an. Und sie helfen ihr dabei, ihren Zielen näher zu kommen. Von der Europäischen Zentralbank haben Sie bestimmt schon gehört. Aber wissen Sie auch, wie sich die Entscheidungen dieser Bank auf Ihre Brieftasche auswirken? Und wussten Sie, dass es auch eine Europäische Investitionsbank gibt, die wiederum andere Aufgaben hat? Sehen wir uns beide Banken genauer an. Was haben sie gemeinsam? Und worin unterscheiden sie sich? Sprechen wir zuerst über Ihren Standort. Die Europäische Zentralbank, kurz EZB, hat ihren Sitz in Frankfurt. Frankfurt ist Deutschlands wichtigster Finanzplatz. Und der Flughafen Frankfurt-Main ist der größte Flughafen des Landes. Das macht die Stadt perfekt für Reisen ins In- und Ausland, auch für Geschäftsreisen. Man hat den Standort dieses wichtigen Finanzinstituts also nicht zufällig gewählt. Gleiches gilt für den Sitz der Europäischen Investitionsbank. Dieser befindet sich in Luxemburg. Die Stadt Luxemburg ist ein bedeutendes internationales Finanzzentrum und das gleichnamige Großherzogtum ist Gründungsmitglied der Europäischen Wirtschaftsgemeinschaft, dem Vorläufer der Europäischen Union. Kommen wir nun zu den Aufgaben dieser beiden großen Finanzinstitute. Die Europäische Zentralbank ist für den Euro zuständig, gemeinsam mit den Zentralbanken der Mitgliedstaaten, die Teil der Eurozone sind. Ihre Hauptaufgabe besteht darin, die Geldpolitik im europäischen Währungsgebiet festzulegen und umzusetzen. Sie muss die Preise stabil halten und das Inflationsziel von 2% anstreben. Warum genau 2%? Nun, sowohl eine hohe als auch eine niedrige Inflationsrate kann der Wirtschaft auf lange Sicht schaden. Hohe Inflationsraten lassen die Preise schnell steigen, sodass wir tiefer in die Taschen greifen müssen. Ist die Inflationsrate über einen längeren Zeitraum hoch, verliert unser Geld an Wert. Wir können uns also um dasselbe Geld weniger leisten. Daher das mittelfristige Inflationsziel von 2%. Damit soll verhindert werden, dass die Kaufkraft in der Eurozone nachlässt und dass Kundinnen und Kunden verloren gehen. Denn es ist wichtig, dass das Vertrauen in das Finanzsystem erhalten bleibt. Eine sehr niedrige Inflationsrate wiederum ist ebenfalls problematisch, denn sie kann zu Gehaltskürzungen und niedrigeren Beschäftigungsquoten führen. Das bedeutet, die Preise sinken zwar womöglich, aber die Leute können sich trotzdem nicht viel leisten, weil sie weniger verdienen oder keine Arbeit finden. Die EZB kann die Wirtschaft in der Eurozone auf verschiedene Weise beeinflussen. Sie kann zum Beispiel Leitzinssätze festlegen, um die Preise stabil zu halten. Auch ist es ihre Aufgabe, sicherzustellen, dass Zahlungssysteme wie Kredit- und Debitkarten reibungslos funktionieren. Damit trägt sie dazu bei, dass es schneller, sicherer und einfacher wird, Geld innerhalb der EU zu überweisen oder bargeldlos zu zahlen. Neben der Überwachung bargeldloser Zahlungen ist die EZB auch für die Genehmigung des Drucks von Euro-Banknoten zuständig, mit denen wir tagtäglich Waren und Dienstleistungen bezahlen. Und sie hat noch eine wichtige Aufgabe. Die EZB beaufsichtigt europäische Banken und stellt sicher, dass sie ordnungsgemäß arbeiten und mit möglichen finanziellen Problemen umgehen können. Kommen wir jetzt zur Europäischen Investitionsbank. Ihre Aufgaben unterscheiden sich stark von denen der Europäischen Zentralbank. Die Europäische Investitionsbank ist sozusagen die Finanzierungseinrichtung der EU, denn sie vergibt Gelder für Projekte, mit denen die EU ihren Zielen näher kommen will. Ob im Gesundheits- oder Bildungswesen oder auch mit Blick auf Wohnraum. Die Gelder stammen allerdings nicht aus dem EU-Haushalt. Die Bank nimmt die Mittel selbst auf, allem voran an den Kapitalmärkten in Form von Anleihen. Sie unterstützt Projekte, indem sie diese Gelder dann zu günstigen Bedingungen verleiht. Rund 90% dieser Darlehen werden innerhalb der EU gewährt. Beantragt werden können sie von Unternehmen oder von Personen, die für die öffentliche Hand arbeiten. Und zwar für Projekte, die mit den Zielen der EU im Einklang stehen. Die Bank prüft Anträge dann darauf, ob der Antragsteller förderfähig ist, ob das Projekt ihren Finanzierungszielen entspricht und ob es auf einem ausgereiften Geschäftsplan beruht. Die Europäische Investitionsbank ist nicht nur eine der weltweit größten multilateralen Finanzinstitute, sondern auch einer der wichtigsten Geldgeber für Klimafinanzierungen. Die Finanzierungseinrichtung der EU definiert sich nämlich auch als Klimabank. Sie stellt den Kampf gegen den Klimawandel in den Mittelpunkt ihrer Arbeit und investiert in eine nachhaltige Zukunft für alle. Die Bank unterstützt außerdem umweltfreundliche Energie und Innovation. Sie beschäftigt Fachleute aus den Bereichen Wissenschaft und Wirtschaft sowie dem Bankwesen und dem Ingenieurwesen, die gemeinsam mit Unternehmen, Regierungen und regierungsunabhängigen Organisationen in 160 Staaten daran arbeiten, unsere Zukunft umweltfreundlicher zu machen. Somit teilt die Europäische Investitionsbank Fachwissen und Innovationen aus der EU mit Kundinnen und Kunden auf der ganzen Welt. Sie sehen also, die Aufgaben der beiden Banken der EU sind sehr unterschiedlich, aber gleichermaßen wichtig. Fassen wir es nochmal zusammen. Die Europäische Zentralbank ist in erster Linie für Geldpolitik zuständig. Ihr Ziel ist es, die Preise und die Wirtschaft in der Eurozone stabil zu halten, damit wir genug Geld in der Tasche haben. Die Europäische Investitionsbank hingegen stellt Gelder für Projekte bereit, die uns allen zugutekommen. Sie investiert in eine sicherere und umweltfreundlichere Zukunft. Die Aufgaben der beiden Banken unterscheiden sich also. Doch eines ist sicher. Beide sind für die Wirtschaft in der EU gleichermaßen wichtig. Und beide spielen eine zentrale Rolle bei der Sicherung des Wohlstands in der Europäischen Union. 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

0: Être député européen, ce n'est pas seulement prendre part à des débats en session plénière ou voter des propositions législatives. Aujourd'hui, intéressons-nous à un autre aspect de leur travail, le rôle de rapporteur. Lorsque la Commission européenne présente une nouvelle proposition législative au Parlement, le travail législatif débute au sein d'une commission parlementaire. Le choix de la commission compétente dépend du sujet. Par exemple, si la proposition concerne le transport de bétail, c'est la commission chargée de l'agriculture et du développement rural qui se penchera sur le sujet. La commission nomme alors un rapporteur, un chef de projet en quelque sorte, chargé de rédiger le rapport sur la proposition et éventuellement d'y ajouter des amendements, c'est-à-dire des propositions pour supprimer, modifier ou ajouter des éléments au texte initial. Le rapporteur doit tout d'abord se livrer à un important travail préparatoire. Et évidemment, il ne s'en charge pas tout seul. Il échange avec d'autres députés et bénéficie de l'aide de sa commission parlementaire. Il peut également inviter des experts externes ou des experts d'autres institutions de l'Union afin d'avoir un point de vue plus détaillé sur la question. Sa mission est d'établir le rapport le plus complet et précis possible en tenant compte de toutes les implications et conséquences éventuelles. De la moindre interprétation, du moindre détail. Son rôle est donc essentiel. Un projet de rapport peut être discuté, modifié et réécrit plusieurs fois avant d'être finalement adopté par la commission parlementaire compétente, puis présenté en plénière par le rapporteur. Le rapport comporte alors un exposé des motifs, une proposition de résolution législative et des amendements qui feront l'objet d'un vote. Évidemment, tous les rapports ne passent pas les votes, certains sont rejetés. Mais lorsqu'un rapport est adopté, c'est la consécration pour son rapporteur. Vous vous demandez certainement comment sont désignés les députés pour cette mission délicate. Eh bien, le choix dépend de plusieurs facteurs. Tout d'abord, d'accords entre les groupes politiques qui parfois, dans de très rares cas, peuvent aboutir à la nomination de deux co-rapporteurs sur un même dossier, comme ce fut le cas pour le rapport sur l'intelligence artificielle. Ensuite, les groupes politiques ont mis en place un système de points permettant de se répartir les rapports législatifs. Chaque groupe dispose d'un certain nombre de points en fonction de sa taille et lance des enchères sur un rapport. Évidemment, la compétence et l'intérêt du député pour le sujet entrent également en ligne de compte. Dernière subtilité, parfois il existe d'autres types de rapporteurs. Lorsque la commission désire entendre l'avis d'une autre commission, ou lorsqu'une autre commission désire donner son avis au sujet du rapport de la commission initialement saisie, elles peuvent demander au président du Parlement qu'une commission soit désignée comme compétente au fond et que l'autre soit saisie pour avis. Cette seconde commission a alors la possibilité de nommer un rapporteur pour avis. Reprenons notre exemple de la proposition concernant le transport de bétail pour clarifier tout cela. La commission compétente au fond serait donc la commission chargée de l'agriculture et du développement rural, mais on pourrait par exemple imaginer que la commission des transports et du tourisme pourrait être saisie pour avis. Elle aurait alors à ce moment-là la possibilité de nommer son propre rapporteur. Ce fut notamment le cas pour le rapport sur l'intelligence artificielle qui a eu droit à 3 rapporteurs pour avis de 3 commissions parlementaires différentes. En tout, ce ne sont donc pas moins de 5 rapporteurs qui ont joué un rôle dans ce rapport adopté en plénière au Parlement en mars 2024. Enfin, il existe une dernière catégorie de rapporteurs. Pour suivre l'avancement d'un rapport, les groupes politiques peuvent également désigner un rapporteur fictif. Celui-ci représente le point de vue de son groupe sur le sujet abordé. Il joue un rôle important dans la recherche d'un compromis en négociant avec les autres groupes politiques. Pour l'anecdote, chaque rapport porte un nom officiel, souvent très long, mais est surtout connu sous le nom de son rapporteur. Une belle reconnaissance pour un travail minutieux et très important au Parlement européen. 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
1: Wussten Sie, dass die Muttersprache von etwa 450.000 Menschen in der EU eine Gebärdensprache ist? Wir sagen bewusst eine Gebärdensprache, denn es gibt mehrere. Weltweit sind es etwa 300. In der Europäischen Union werden bisher 29 davon anerkannt. Gebärdensprachen werden nicht nur von gehörlosen und schwerhörigen Menschen verwendet, sondern auch von hörenden Menschen, die sich damit zum Beispiel mit ihrer Familie oder ihren Freunden verständigen. Um auf die Wichtigkeit von Gebärdensprachen und barrierefreier Kommunikation aufmerksam zu machen, erklärten die Vereinten Nationen den 23. September zum Internationalen Tag der Gebärdensprachen.
2: Sie hören die Reihe Mehr Einsatz, bessere Rechtsetzung. In dieser Folge werfen wir einen Blick auf die Gebärdensprachen in der EU und darauf, wie das Europäische Parlament sie schützt und fördert.
1: Gebärdensprachen sind sehr vielfältig und reich an Ausdrucksmöglichkeiten. Sie bestehen aus kombinierten Zeichen, sogenannten Gebärden, die man mit den Händen, dem Gesichtsausdruck, den Mundbewegungen und der Körperhaltung bildet. Was viele nicht wissen, Gebärdensprachen haben sich nicht aus der gesprochenen Sprache heraus entwickelt, sondern sind eigenständige und vollwertige Sprachen mit einer eigenen Grammatik, einem festgelegten Wortschatz und eigener Satzstellung.
2: Jedes Land hat seine eigene Gebärdensprache. In Italien verwendet man die italienische, in Frankreich die französische, in Deutschland die deutsche und in Österreich die österreichische Gebärdensprache. Manche Länder erkennen sogar mehr als eine Gebärdensprache an. In Belgien zum Beispiel gibt es die flämische und die französisch-belgische, in Finnland die finnische und die finnisch-schwedische und in Estland die estnische und die russische.
1: Gebärdensprachen unterscheiden sich aber nicht nur von Land zu Land. Auch innerhalb eines Landes kann es zu regionalen Unterschieden und sogar Dialekten kommen, etwa in Deutschland. Die deutsche Gebärdensprache verfügt nämlich über viele Dialekte. Einer dieser Dialekte wird zum Beispiel in Luxemburg verwendet. Außerdem unterscheiden sich Gebärdensprachen je nach Altersgruppe der Gesprächsteilnehmenden und dem sozialen Umfeld.
2: Menschen verwenden Gebärdensprachen nicht nur, um sich zu verständigen. Sie drücken damit auch ihre Kultur, Identität und Kreativität aus. Genau wie gesprochene Sprachen lassen sich Gebärdensprachen in Sprachfamilien einteilen. Manche Gebärdensprachen ähneln sich zwar, identisch sind sie aber nie. Menschen, die beispielsweise die deutsche Gebärdensprache beherrschen, verstehen in der Regel die österreichische und die niederländische Gebärdensprache besser als Menschen, die nur die griechische Gebärdensprache können.
1: Das heißt aber nicht, dass sich gehörlose und schwerhörige Menschen mit völlig unterschiedlichen Muttersprachen nicht doch verständigen können. Im Gegenteil. Anders als bei hörenden Menschen, die oft große Schwierigkeiten haben, eine andere Sprache zu verstehen, finden gehörlose und schwerhörige Menschen aus unterschiedlichen Ländern meist schnell eine Möglichkeit, sich mit Hilfe gemeinsamer Zeichen zu verständigen.
2: Eine universelle Gebärdensprache, also eine Lingua franca, gibt es allerdings nicht. Was sich aber mit der Zeit entwickelt hat, ist eine allgemein verstandene Gebärdensprache. Vor allem seit 1951 der Weltverband der Gehörlosen gegründet wurde. Diese internationale Gebärdensprache, auf Englisch International Sign genannt, ist eine Art Hilfssprache, besonders bei internationalen Konferenzen und Treffen. Sie ist aber keine vollständig normierte oder formale Sprache, hat keine feste Grammatik und kein einheitliches Vokabular. Sie besteht aus gängigen Zeichen verschiedener Gebärdensprachen und unterscheidet sich leicht je nach Gesprächssituation und Land. Zum Beispiel werden Gebärden, die in Westeuropa gebräuchlicher sind, eher in der EU verwendet, während es in Asien oder Afrika andere Varianten gibt.
1: Da die internationale Gebärdensprache nicht gesetzlich anerkannt wird, ersetzt sie nicht die Gebärdensprachen der einzelnen Staaten. Allerdings ist in der EU und der ganzen Welt die Nachfrage nach Dolmetschleistungen für die internationale Gebärdensprache deutlich gestiegen, vor allem bei hochrangigen Treffen und Veranstaltungen. Das zeigt, dass sich gehörlose und schwerhörige Menschen immer mehr einbringen. Und das wiederum macht die barrierefreie Kommunikation so wichtig.
2: Das weiß auch das Europäische Parlament. Es sorgt zum Beispiel dafür, dass Abgeordneten bei Bedarf die Verdolmetschung von Plenardebatten in Gebärdensprache angeboten wird. Im Jahr 2016 nahm das Parlament eine Entschließung zu Gebärdensprachen und professionellen Gebärdensprachdolmetschern an. Darin stellte es fest, dass es in den EU-Staaten bei der Verfügbarkeit und Qualität der Gebärdensprachverdolmetschung immer noch große Unterschiede gibt. Es sprach sich auch dafür aus, dass alle Plenartagungen in die internationale Gebärdensprache verdolmetscht werden.
1: Ebenfalls relevant in dieser Hinsicht war eine Entschließung des Parlaments zur Umsetzung des Übereinkommens der Vereinten Nationen über die Rechte von Menschen mit Behinderungen. Darin forderte es, dass Menschen mit Behinderungen, egal welcher Art, das Recht auf barrierefreien Zugang zu Informationen und Kommunikation haben müssen, zum Beispiel in Gebärdensprache. Die Kommission solle deshalb dafür sorgen, dass die entsprechenden Vorschriften umgesetzt werden.
2: In seiner Entschließung zu Gebärdensprachen betonte das Parlament, wie wichtig qualifizierte Gebärdensprachdolmetschende sind. Es forderte, dass nationale und regionale Gebärdensprachen sowohl in den Mitgliedstaaten als auch auf EU-Ebene offiziell anerkannt werden. Die EU-Staaten sollten das Erlernen von Gebärdensprachen genauso fördern wie den Fremdsprachenerwerb und Gebärdensprachen in die Lehrpläne der Schulen aufnehmen. Damit möchte man das Bewusstsein für sie schärfen, ihre Verwendung fördern und für mehr sprachliche und soziale Inklusion sorgen.
1: Eine wichtige Interessenvertretung der Gebärdensprachgemeinschaft ist die Europäische Union der Gehörlosen. Sie ist die einzige gemeinnützige Organisation, die die Interessen gehörloser Menschen auf europäischer Ebene vertritt. Mitglieder des Verbandes sind die Gehörlosenverbände der 27 EU-Mitgliedstaaten. Im September 2024 veröffentlichte die Europäische Union der Gehörlosen ein Positionspapier. Darin forderte sie, dass die 29 nationalen Gebärdensprachen als EU-Amtssprachen anerkannt werden. Sie wies auch auf die rechtliche Verpflichtung der EU hin, die sprachliche und kulturelle Vielfalt zu achten und sprachliche Diskriminierung im Rahmen ihrer Mehrsprachigkeitspolitik zu verhindern.
2: Sprachenvielfalt und Mehrsprachigkeit sind Kernwerte der EU. Dementsprechend wichtig ist es ihr, für die sprachliche Vielfalt zu werben und sie zu schützen. Das gilt auch für Gebärdensprachen. Mit Blick auf Barrierefreiheit und Inklusion hat sich zwar schon viel getan, doch es sind weitere Schritte notwendig. Beispielsweise sind die Gebärdensprachen noch nicht vollständig anerkannt und nicht alle Bereiche barrierefrei.
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